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Alles gut? Ja, Nildo und die Rita sind auch ein guter Schimmerung am Ding mit Auto, ja, ich und die jeder, ja. Aquele abraço, alô, Paulinho, bom dia pra você, Santo Antônio Colim.

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1: 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Rogel, Celestia Friedrich, Leiden 32, ein großer Umwelt für euch. 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